française à Dunkerque, l'Angleterre a pu rembarquer 400 000 soldats. Elle continuera la guerre. En juillet 40, il propose une paix de compromis. Ich glaube, die Stunde kann uns, weil ich ja nicht als Gesicht, sondern als Bitte, sondern als Bieger nur für die